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4: Ein schön sonniger Dienstag wird das heute bei uns in Österreich. Jetzt in der Früh gibt es teilweise noch etwas Frühnebel, der verzieht sich aber dann und dann wird es wirklich ein ganz schöner Tag. Stellenweise bilden sich große Quellwolken und es gibt vereinzelt auch kurze Regenschauer, am ehesten noch im Südwesten Österreichs. Von den Temperaturen her wird es heute auch wieder ganz gut zum Aushalten, bis zu 28 Grad.
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5: Ehemaliger Investor bedauert seine Beteiligung an den umstrittenen WM-Plänen von FIFA-Chef Gianni Infantino. Der Technologieinvestor Joshua Kushner hat sich rückblickend negativ über das gescheiterte Vorhaben geäußert. Seine Firma wollte sich an einem FIFA-Tochterunternehmen beteiligen, dessen Wert auf 20 Milliarden Dollar geschätzt worden ist. Infantino hatte geplant, Anteile an den lukrativen WM-Rechten an private Geldgeber zu verkaufen. Nach großem Widerstand und rechtlichem Druck der UEFA musste der Weltverband die Pläne schlussendlich abblasen. Der Investor erklärte nun, man habe die politischen Dynamiken im weltweiten Fußball völlig unterschätzt. Bundeskanzler Christian Stocker wirbt für einen neuen Zukunftsfonds und Zukunftsdepots für Kinder. Der Regierungschef hat seine Pläne zur langfristigen Vermögensbildung für die nächste Generation vorgestellt. Von den Dividenden aus Bundesbeteiligungen sollen bis zu 800 Millionen Euro abgezweigt werden. Aus diesem Kapitalstock soll über mehrere Jahrzehnte ein Fonds von rund 100 Milliarden Euro entstehen. Zusätzlich

0: fördert Stocker ein Zukunftsdepot, bei dem für jedes Kind jährlich bis zu 5.000 Euro steuerfrei angelegt werden können. Beim 18. Geburtstag könnten so nach Berechnungen des Kanzleramts rund 175.000 Euro auf dem Konto liegen. In Österreich treten ab heute wichtige Neuerungen beim Führerschein in Kraft. Für die Klassen C und D gilt ab dem 60. Lebensjahr nun eine Befristung von 5 Jahren statt bisher 2 Jahren. Zudem verlängert sich die Gültigkeit des internationalen Führerscheins nach dem Wiener Übereinkommen von 1 Jahr auf 3 Jahre. Nach einer nicht bestandenen Prüfung darf man bereits nach 12 Tagen erneut antreten. Bei einem Schummelversuch droht hingegen eine lange Sperrfrist von 18 Monaten.
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1: Ein schön sonniger Dienstag wird das heute bei uns in Österreich. Jetzt in der Früh gibt es teilweise noch etwas Frühnebel, der verzieht sich aber dann und dann wird es wirklich ein ganz schöner Tag. Stellenweise bilden sich große Quellwolken und es gibt vereinzelt auch kurze Regenschauer, am ehesten noch im Südwesten Österreichs. Von den Temperaturen her wird es heute auch wieder ganz gut zum Aushalten, bis zu 28 Grad.
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1: Ein schön sonniger Dienstag wird das heute bei uns in Österreich. Jetzt in der Früh gibt es teilweise noch etwas Frühnebel, der verzieht sich aber dann und dann wird es wirklich ein ganz schöner Tag. Stellenweise bilden sich große Quellwolken und es gibt vereinzelt auch kurze Regenschauer, am ehesten noch im Südwesten Österreichs. Von den Temperaturen her wird es heute auch wieder ganz gut zum Aushalten, bis zu 28 Grad.
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2: Bundeskanzler Christian Stocker will ein steuerfreies Zukunftsdepot für Kinder einführen. Für jedes Kind sollen jährlich bis zu 5.000 Euro ohne Steuerabzug angelegt werden können. Bis zum 18. Geburtstag könnten so rund 175.000 Euro entstehen. Zusätzlich soll ein staatlicher Zukunftsfonds über mehrere Jahrzehnte 100 Milliarden Euro für das Pensionssystem aufbauen. Nach dem Fährunglück vor der Küste von Nordzypern suchen Spezialtaucher nach 20 Vermissten. Die Schnellfähre ist kurz nach dem Start gekentert und im Mittelmeer gesunken. 8 Menschen sind dabei ums Leben gekommen und 239 Personen sind gerettet worden. Der Kapitän und 8 weitere Verdächtige befinden sich mittlerweile in Untersuchungshaft. Marius Borg-Heubü hat trotz seiner Untersuchungshaft den Sarg von König Harald in Norwegen getragen. Die Staatsanwaltschaft hat dem 29-jährigen Sohn von Mette Marit dafür eine Sondergenehmigung erteilt. Gemeinsam mit der königlichen Familie hat er sich in der Schlosskapelle von seinem Stiefgroßvater verabschiedet. Aktuell wird er wegen der Ermittlungen mit einer elektronischen Fußfessel überwacht.
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1: Ein schön sonniger Dienstag wird das heute bei uns in Österreich. Jetzt in der Früh gibt es teilweise noch etwas Frühnebel, der verzieht sich aber dann und dann wird es wirklich ein ganz schöner Tag. Stellenweise bilden sich große Quellwolken und es gibt vereinzelt auch kurze Regenschauer, am ehesten noch im Südwesten Österreichs. Von den Temperaturen her wird es heute auch wieder ganz gut zum Aushalten, bis zu 28 Grad.
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1: Ein schön sonniger Dienstag wird das heute bei uns in Österreich. Jetzt in der Früh gibt es teilweise noch etwas Frühnebel, der verzieht sich aber dann und dann wird es wirklich ein ganz schöner Tag. Stellenweise bilden sich große Quellwolken und es gibt vereinzelt auch kurze Regenschauer, am ehesten noch im Südwesten Österreichs. Von den Temperaturen her wird es heute auch wieder ganz gut zum Aushalten, bis zu 28 Grad.
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2: Die US-Regierung plant eine deutliche Lockerung der Vorgaben für den Kraftstoffverbrauch von Autos. US-Verkehrsminister Sean Duffy hat im US-Bundesstaat Michigan angekündigt, dass in Kürze neue Regeln für Autokonzerne veröffentlicht werden. Der vorgeschlagene Standard sieht einen Flottendurchschnitt von umgerechnet rund 6,8 Litern auf 100 Kilometer vor. Unter der Vorgängerregierung hat dieser Wert noch bei knapp 4,7 Litern gelegen. Der Schritt soll die Herstellungskosten pro Neufahrzeug um rund $930 senken. Forschende haben eine überraschende Hitzeanomalie im Inneren des Mars entdeckt. Ein Wissenschaftsteam aus den USA hat herausgefunden, dass es unter der Südhalbkugel des roten Planeten um 200 bis 400 Grad Celsius heißer ist als unter der Nordhalbkugel. Als Grund für den enormen Temperaturunterschied vermuten die Experten einen gewaltigen Asteroideneinschlag oder eine besonders dicke Gesteinskruste im Süden. Die neuen Erkenntnisse liefern wertvolle Hinweise auf die frühere Existenz von Wasser auf dem Mars. Im Mordfall um die Hip-Hop-Legende Tupac Shakur gibt es einen Schuldspruch. Eine geschworene Jury in der US-Metropole Las Vegas hat den 63-jährigen Dwayne Davis für schuldig befunden. Der ehemalige Gangboss hat nach Überzeugung des Gerichts den tödlichen Anschlag im Jahr 1996 angeordnet.
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1: Ein schön sonniger Dienstag wird das heute bei uns in Österreich. Jetzt in der Früh gibt es teilweise noch etwas Frühnebel, der verzieht sich aber dann und dann wird es wirklich ein ganz schöner Tag. Stellenweise bilden sich große Quellwolken und es gibt vereinzelt auch kurze Regenschauer, am ehesten noch im Südwesten Österreichs. Von den Temperaturen her wird es heute auch wieder ganz gut zum Aushalten, bis zu 28 Grad.
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2: Ein schön sonniger Dienstag wird das heute bei uns in Österreich. Jetzt in der Früh gibt es teilweise noch etwas Frühnebel, der verzieht sich aber dann und dann wird es wirklich ein ganz schöner Tag. Stellenweise bilden sich große Quellwolken und es gibt vereinzelt auch kurze Regenschauer, am ehesten noch im Südwesten Österreichs. Von den Temperaturen her wird es heute auch wieder ganz gut zum Aushalten, bis zu 28 Grad.
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3: Die US-Regierung plant eine deutliche Lockerung der Vorgaben für den Kraftstoffverbrauch von Autos. US-Verkehrsminister Sean Duffy hat im US-Bundesstaat Michigan angekündigt, dass in Kürze neue Regeln für Autokonzerne veröffentlicht werden. Der vorgeschlagene Standard sieht einen Flottendurchschnitt von umgerechnet rund 6,8 Litern auf 100 Kilometer vor. Unter der Vorgängerregierung hat dieser Wert noch bei knapp 4,7 Litern gelegen. Der Schritt soll die Herstellungskosten pro Neufahrzeug um rund $930 senken. Forschende haben eine überraschende Hitzeanomalie im Inneren des Mars entdeckt. Ein Wissenschaftsteam aus den USA hat herausgefunden, dass es unter der Südhalbkugel des roten Planeten um 200 bis 400 Grad Celsius heißer ist als unter der Nordhalbkugel. Als Grund für den enormen Temperaturunterschied vermuten die Experten einen gewaltigen Asteroideneinschlag oder eine besonders dicke Gesteinskruste im Süden. Die neuen Erkenntnisse liefern wertvolle Hinweise auf die frühere Existenz von Wasser auf dem Mars. Im Mordfall um die Hip-Hop-Legende Tupac Shakur gibt es einen Schuldspruch. Eine geschworene Jury in der US-Metropole Las Vegas hat den 63-jährigen Dwayne Davis für schuldig befunden. Der ehemalige Gangboss hat nach Überzeugung des Gerichts den tödlichen Anschlag im Jahr 1996 angeordnet.
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2: Ein richtig schön sonniger Tag ist das heute bei uns in ganz Österreich. Die Sonne, die überwiegt da wirklich. Hier und da ziehen mal ein paar harmlose Wolken durch. Von den Temperaturen her wird es heute sommerlich warm, bis zu 28 Grad. Es ist aber auch ein recht lebhafter Wind mit dabei.
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2: Ein richtig schön sonniger Tag ist das heute bei uns in ganz Österreich. Die Sonne, die überwiegt da wirklich. Hier und da ziehen mal ein paar harmlose Wolken durch. Von den Temperaturen her wird es heute sommerlich warm, bis zu 28 Grad. Es ist aber auch ein recht lebhafter Wind mit dabei.
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3: Die US-Regierung plant eine deutliche Lockerung der Vorgaben für den Kraftstoffverbrauch von Autos. US-Verkehrsminister Sean Duffy hat im US-Bundesstaat Michigan angekündigt, dass in Kürze neue Regeln für Autokonzerne veröffentlicht werden. Der vorgeschlagene Standard sieht einen Flottendurchschnitt von umgerechnet rund 6,8 Litern auf 100 Kilometer vor. Unter der Vorgängerregierung hat dieser Wert noch bei knapp 4,7 Litern gelegen. Der Schritt soll die Herstellungskosten pro Neufahrzeug um rund $930 senken. Forschende haben eine überraschende Hitzeanomalie im Inneren des Mars entdeckt. Ein Wissenschaftsteam aus den USA hat herausgefunden, dass es unter der Südhalbkugel des roten Planeten um 200 bis 400 Grad Celsius heißer ist als unter der Nordhalbkugel. Als Grund für den enormen Temperaturunterschied vermuten die Experten einen gewaltigen Asteroideneinschlag oder eine besonders dicke Gesteinskruste im Süden. Die neuen Erkenntnisse liefern wertvolle Hinweise auf die frühere Existenz von Wasser auf dem Mars. Im Mordfall um die Hip-Hop-Legende Tupac Shakur gibt es einen Schuldspruch. Eine geschworene Jury in der US-Metropole Las Vegas hat den 63-jährigen Dwayne Davis für schuldig befunden. Der ehemalige Gangboss hat nach Überzeugung des Gerichts den tödlichen Anschlag im Jahr 1996 angeordnet.
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2: Ein richtig schön sonniger Tag ist das heute bei uns in ganz Österreich. Die Sonne, die überwiegt da wirklich. Hier und da ziehen mal ein paar harmlose Wolken durch. Von den Temperaturen her wird es heute sommerlich warm, bis zu 28 Grad. Es ist aber auch ein recht lebhafter Wind mit dabei.
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2: Ein richtig schön sonniger Tag ist das heute bei uns in ganz Österreich. Die Sonne, die überwiegt da wirklich. Hier und da ziehen mal ein paar harmlose Wolken durch. Von den Temperaturen her wird es heute sommerlich warm, bis zu 28 Grad. Es ist aber auch ein recht lebhafter Wind mit dabei.
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3: In der Justizanstalt Klagenfurt ist ein 19-jähriger Insasse in den frühen Morgenstunden tot in seinem

0: Haftraum aufgefunden worden. Die Ermittler gehen aktuell von einem Gewaltverbrechen aus und haben Ermittlungen wegen Mordverdachts eingeleitet. Als dringend tatverdächtig gilt der ebenfalls junge Zellennachbar des Opfers. Der Tatverdächtige hat das spätere Opfer laut Berichten mit einem bereits sichergestellten Gegenstand attackiert. Das Justizministerium hat eine vollständige interne Aufklärung des Vorfalls angekündigt. Ein heftiges Unwetter hat Teile des Bundeslandes Salzburg in eine weiße Winterlandschaft verwandelt. Über Wagrain ist eine gewaltige Hagelfront hinweggezogen und hat die Straßen in kürzester Zeit komplett mit Hagelkörnern bedeckt. Die Einsatzkräfte haben Schwerfahrzeuge wie Traktoren und Radlader benötigt, um die Hagelmassen von den Fahrbahnen zu räumen. In St. Johann Alpendorf hat eine Mure die Großaller Landesstraße verschüttet und eine vorübergehende Sperre erzwungen. Insgesamt sind im Bundesland rund 185 Feuerwehrleute bis in die Nacht im Einsatz gewesen. Die US-amerikanische Ski-Ikone Lindsey Vonn muss sich wieder einer Operation am Knie unterziehen. Die 41-jährige Athletin muss ihr Kreuzband richten lassen und steht danach vor einem weiteren langen Heilungsprozess. Ein genauer Termin steht noch nicht fest, allerdings rechnet sie mit einem Eingriff im Laufe der kommenden Monate. Nach der Operation wird die Genesung voraussichtlich rund 9 Monate in Anspruch nehmen. Ob die Gewinnerin von 84 Weltcuprennen noch einmal in den Skizirkus zurückkehren wird, lässt sie zurzeit offen.
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2: Ein richtig schön sonniger Tag ist das heute bei uns in ganz Österreich. Die Sonne, die überwiegt da wirklich. Hier und da ziehen mal ein paar harmlose Wolken durch. Von den Temperaturen her wird es heute sommerlich warm, bis zu 28 Grad. Es ist aber auch ein recht lebhafter Wind mit dabei.
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2: Ein richtig schön sonniger Tag ist das heute bei uns in ganz Österreich. Die Sonne, die überwiegt da wirklich. Hier und da ziehen mal ein paar harmlose Wolken durch. Von den Temperaturen her wird es heute sommerlich warm, bis zu 28 Grad. Es ist aber auch ein recht lebhafter Wind mit dabei.
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3: Die Arbeitslosigkeit in Österreich ist erneut angestiegen. Aktuell sind 375.730 Personen beim Arbeitsmarktservice arbeitslos oder in Schulung gemeldet. Das ist ein Zuwachs von 2,3% im Vergleich zum Vorjahr. Während die Zahl der arbeitslosen Männer leicht gesunken ist, gibt es bei den Frauen einen kräftigen Anstieg um knapp 6%. Als Gründe nennt das AMS das höhere Pensionsantrittsalter für Frauen sowie die Lage im Handel und im Gesundheitsbereich. Ein schweres Unwetter hat Teile von Salzburg verwüstet. In Wagrain im Salzburger Pongau hat eine extrem starke Hagelfront für winterliche Szenen gesorgt. Die Feuerwehr hat schwere Geräte wie Lader und Traktoren eingesetzt, um die riesigen Hagelmassen von den Straßen zu räumen. Zudem ist in St. Johann Alpendorf eine Mure abgegangen und hat eine Landesstraße verschüttet. Landesweit

0: sind rund 185 Einsatzkräfte wegen Überflutungen und Erdrutschen gefordert gewesen. Die Steuervorteile für das Homeoffice fallen demnächst komplett weg. Ab dem Jahr 2027 streicht der Staat das bisherige Telearbeitspauschale ersatzlos. Damit können Beschäftigte und Selbstständige bis zu 300 Euro pro Jahr nicht mehr pauschal steuerlich geltend machen. Auch die speziellen Arbeitsplatzpauschalen für Einzelunternehmer und Freiberufler werden gestrichen. Ein Arbeitszimmer im eigenen Wohnbereich lässt sich künftig nur noch unter extrem strengen Auflagen absetzen.
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2: Richtig schön sonniger Tag ist das heute bei uns in ganz Österreich. Die Sonne, die überwiegt da wirklich. Hier und da ziehen mal ein paar harmlose Wolken durch. Von den Temperaturen her wird es heute sommerlich warm, bis zu 28 Grad. Es ist aber auch ein recht lebhafter Wind mit dabei.
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2: Ein richtig schön sonniger Tag ist das heute bei uns in ganz Österreich. Die Sonne, die überwiegt da wirklich. Hier und da ziehen mal ein paar harmlose Wolken durch. Von den Temperaturen her wird es heute sommerlich warm, bis zu 28 Grad. Es ist aber auch ein recht lebhafter Wind mit dabei.
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3: Die Arbeitslosigkeit in Österreich ist erneut angestiegen. Aktuell sind 375.730 Personen beim Arbeitsmarktservice arbeitslos oder in Schulung gemeldet. Das ist ein Zuwachs von 2,3% im Vergleich zum Vorjahr. Während die Zahl der arbeitslosen Männer leicht gesunken ist, gibt es bei den Frauen einen kräftigen Anstieg um knapp 6%. Als Gründe nennt das AMS das höhere Pensionsantrittsalter für Frauen sowie die Lage im Handel und im Gesundheitsbereich. Ein schweres Unwetter hat Teile von Salzburg verwüstet. In Wagrain im Salzburger Pongau hat eine extrem starke Hagelfront für winterliche Szenen gesorgt. Die Feuerwehr hat schwere Geräte wie Lader und Traktoren eingesetzt, um die riesigen Hagelmassen von den Straßen zu räumen. Zudem ist in St. Johann Alpendorf eine Mure abgegangen und hat eine Landesstraße verschüttet. Landesweit sind rund 185 Einsatzkräfte wegen Überflutungen und Erdrutschen gefordert gewesen. Die Steuervorteile für das Homeoffice fallen demnächst komplett weg. Ab dem Jahr 2027 streicht der Staat das bisherige Telearbeitspauschale ersatzlos. Damit können Beschäftigte und Selbstständige bis zu 300 Euro pro Jahr nicht mehr pauschal steuerlich geltend machen. Auch die speziellen Arbeitsplatzpauschalen für Einzelunternehmer und Freiberufler werden gestrichen. Ein Arbeitszimmer im eigenen Wohnbereich lässt sich künftig nur noch unter extrem strengen Auflagen absetzen.
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2: Ein richtig schön sonniger Tag ist das heute bei uns in ganz Österreich. Die Sonne, die überwiegt da wirklich. Hier und da ziehen mal ein paar harmlose Wolken durch. Von den Temperaturen her wird es heute sommerlich warm, bis zu 28 Grad. Es ist aber auch ein recht lebhafter Wind mit dabei.
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2: Ein richtig schön sonniger Tag ist das heute bei uns in ganz Österreich. Die Sonne, die überwiegt da wirklich. Hier und da ziehen mal ein paar harmlose Wolken durch. Von den Temperaturen her wird es heute sommerlich warm, bis zu 28 Grad. Es ist aber auch ein recht lebhafter Wind mit dabei.
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3: Das Kopftuchverbot in Österreich beschäftigt erneut den Verfassungsgerichtshof. Heute ist das umstrittene Gesetz zum Kopftuchverbot offiziell in Kraft getreten. Betroffene Mädchen im Alter von 9 bis 12 Jahren wollen nun gemeinsam mit ihren Eltern erneut vor das Höchstgericht ziehen. Bereits im Frühjahr haben einige Schülerinnen Beschwerde eingelegt, da sie sich durch die Regelung diskriminiert fühlen. Der Verfassungsgerichtshof hat die Anträge im Sommer aus formalen Gründen abgelehnt, weil das Gesetz zu diesem Zeitpunkt noch nicht gegolten hat. Die islamische Glaubensgemeinschaft unterstützt die Familien bei ihrem neuerlichen juristischen Vorstoß. Österreich trauert um einen bekannten Pionier der Freilandhaltung. Der gebürtige Steirer ist im Alter von 68 Jahren gestorben. Das hat seine Familie heute in einer offiziellen Aussendung mitgeteilt. Der Unternehmer hat sich schon früh gegen die Käfighaltung ausgesprochen und sich für eine tiergerechte Freilandhaltung eingesetzt. Nach einem Betrugsprozess und wirtschaftlichen Turbulenzen ist die bekannte Marke schließlich an die Rewe-Gruppe verkauft worden. Mit seinem Engagement hat er die heimische Landwirtschaft nachhaltig geprägt. Schwere Unwetter mit extremem Hagel haben Salzburger Gemeinden verwüstet. In Wagrain im Bundesland Salzburg hat eine heftige Hagelfront die Straßen wie im Winter weiß gefärbt. Die Feuerwehr hat schweres Gerät wie Traktoren und Lader einsetzen müssen, um die Massen von den Fahrbahnen zu beseitigen. In St. Johann im Pongau hat eine Mure die Großaller Landesstraße verschüttet und eine Sperre erzwungen. Insgesamt sind landesweit rund 185 Feuerwehrleute wegen Überflutungen und Erdrutschen im Dauereinsatz gewesen.
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2: Ein richtig schön sonniger Tag ist das heute bei uns in ganz Österreich. Die Sonne, die überwiegt da wirklich. Hier und da ziehen mal ein paar harmlose Wolken durch. Von den Temperaturen her wird es heute sommerlich warm, bis zu 28 Grad. Es ist aber auch ein recht lebhafter Wind mit dabei.
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2: Ein richtig schön sonniger Tag ist das heute bei uns in ganz Österreich. Die Sonne, die überwiegt da wirklich. Hier und da ziehen mal ein paar harmlose Wolken durch. Von den Temperaturen her wird es heute sommerlich warm, bis zu 28 Grad. Es ist aber auch ein recht lebhafter Wind mit dabei.
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3: Der Wiener Abgeordnete Leo Lugner hat sich für frühere Äußerungen in Chats entschuldigt. Die Staatsanwaltschaft Wien hat gegen den Politiker wegen des Verdachts der nationalsozialistischen Wiederbetätigung ermittelt. Anlass waren private Nachrichten mit Anspielungen auf die vermeintliche Leibspeise von Adolf Hitler. Lugner hat nun ein Angebot zur Diversion angenommen und wird 160 Stunden gemeinnützige Arbeit ableisten. Er hat betont, dass er die NS-Ideologie aufs Schärfste verurteilt und solche Aussagen heute keinesfalls wiederholen würde. Ein Umspannwerk im Bundesland Brandenburg ist Ziel eines versuchten Anschlags geworden. In Turnow-Preilack im Bundesland Brandenburg haben Einsatzkräfte mehrere selbstgebaute Spreng- und Brandvorrichtungen entdeckt und unschädlich gemacht. Nach Berichten sind bei der Attacke nahe dem Großkraftwerk Jenschwalde auch behelfsmäßige Raketen eingesetzt worden. Der Vorfall hat zu keinen Stromausfällen geführt und es ist niemand verletzt worden. Das Landeskriminalamt Brandenburg hat die Ermittlungen zu dem Anschlagsversuch bereits übernommen. Der Olympiasieger Benjamin Kahl kehrt überraschend zum Snowboardsport zurück. Der 40-jährige Athlet hat seine Pläne für eine Karriere im Radsport aufgegeben und konzentriert sich wieder voll auf seinen angestammten Sport. Er hat erklärt, dass ihm über den Sommer klar geworden ist, wie sehr er das Snowboarden schätzt. Bereits im kommenden März steht für den fünffachen Weltmeister mit der Heimweltmeisterschaft in Montafon das nächste große Highlight an. Der österreichische Skiverband hat die Entscheidung nach mehreren Gesprächen begrüßt.
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2: Ein richtig schön sonniger Tag ist das heute bei uns in ganz Österreich. Die Sonne, die überwiegt da wirklich. Hier und da ziehen mal ein paar harmlose Wolken durch. Von den Temperaturen her wird es heute sommerlich warm, bis zu 28 Grad. Es ist aber auch ein recht lebhafter Wind mit dabei.
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2: Ein richtig schön sonniger Tag ist das heute bei uns in ganz Österreich. Die Sonne, die überwiegt da wirklich. Hier und da ziehen mal ein paar harmlose Wolken durch. Von den Temperaturen her wird es heute sommerlich warm, bis zu 28 Grad. Es ist aber auch ein recht lebhafter Wind mit dabei.
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3: Anschlag auf ein Umspannwerk sorgt für Ermittlungen in Brandenburg. Einsatzkräfte haben am frühen Morgen mehrere unkonventionelle Spreng- und Brandvorrichtungen auf dem Gelände entdeckt. Durch die Attacke ist es zu einer kurzzeitigen Unterbrechung mehrerer Leitungen des Netzbetreibers gekommen. Aktuell laufen alle Leitungen wieder ohne Probleme und die Stromversorgung ist zu jeder Zeit stabil geblieben. Das Landeskriminalamt Brandenburg hat bereits die Ermittlungen zu dem versuchten Anschlag übernommen. Die tschechische Staatsbahn bekommt erstmals eine Frau an der Spitze. Die Ingenieurin Lenka Hamplova hat die Führung der Eisenbahngesellschaft in Tschechien übernommen. Ihr Vorgänger ist nach starker Kritik aus der Politik von seinem Amt zurückgetreten. Ein bekannter Politiker hat dem ehemaligen Chef unter anderem fehlendes Toilettenpapier in den Zügen vorgeworfen. Zudem hat der frühere Bahnchef kürzlich seine Sicherheitsüberprüfung für vertrauliche Akten verloren. Die neue Chefin will das Unternehmen nun wieder modern und wirtschaftlich gesund aufstellen. Norwegens neuer König Hakon hat im Parlament seinen Verfassungseid abgelegt. Der neue Monarch ist am Mittag im Parlament in Oslo feierlich vereidigt worden. Seine Ehefrau Mette Marit hat wegen gesundheitlicher Komplikationen nach einer Operation nicht an der Zeremonie teilnehmen können. Begleitet worden ist der König von seiner Mutter Sonja sowie seinen Kindern Kronprinzessin Ingrid Alexandra und Prinz Sverre Magnus. Hakon ist nach dem Tod seines Vaters König Harald V. im Alter von 89 Jahren auf den Thron gefolgt. Mit dem Ablegen des Eids hat der neue Herrscher seinen Wahlspruch alles für Norwegen erneuert.
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1: Ein richtig schön sonniger Tag ist das heute bei uns in ganz Österreich. Die Sonne, die überwiegt da wirklich. Hier und da ziehen mal ein paar harmlose Wolken durch. Von den Temperaturen her wird es heute sommerlich warm, bis zu 28 Grad. Es ist aber auch ein recht lebhafter Wind mit dabei.
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2: Ein richtig schön sonniger Tag ist das heute bei uns in ganz Österreich. Die Sonne, die überwiegt da wirklich. Hier und da ziehen mal ein paar harmlose Wolken durch. Von den Temperaturen her wird es heute sommerlich.

0: warm bis zu 28 Grad. Es ist aber auch ein recht lebhafter Wind mit dabei.
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2: Anschlag auf ein Umspannwerk sorgt für Ermittlungen in Brandenburg. Einsatzkräfte haben am frühen Morgen mehrere unkonventionelle Spreng- und Brandvorrichtungen auf dem Gelände entdeckt. Durch die Attacke ist es zu einer kurzzeitigen Unterbrechung mehrerer Leitungen des Netzbetreibers gekommen. Aktuell laufen alle Leitungen wieder ohne Probleme und die Stromversorgung ist zu jeder Zeit stabil geblieben. Das Landeskriminalamt Brandenburg hat bereits die Ermittlungen zu dem versuchten Anschlag übernommen. Die tschechische Staatsbahn bekommt erstmals eine Frau an der Spitze. Die Ingenieurin Lenka Hamplova hat die Führung der Eisenbahngesellschaft in Tschechien übernommen. Ihr Vorgänger ist nach starker Kritik aus der Politik von seinem Amt zurückgetreten. Ein bekannter Politiker hat dem ehemaligen Chef unter anderem fehlendes Toilettenpapier in den Zügen vorgeworfen. Zudem hat der frühere Bahnchef kürzlich seine Sicherheitsüberprüfung für vertrauliche Akten verloren. Die neue Chefin will das Unternehmen nun wieder modern und wirtschaftlich gesund aufstellen. Norwegens neuer König Hakon hat im Parlament seinen Verfassungseid abgelegt. Der neue Monarch ist am Mittag im Parlament in Oslo feierlich vereidigt worden. Seine Ehefrau Mette-Marit hat wegen gesundheitlicher Komplikationen nach einer Operation nicht an der Zeremonie teilnehmen können. Begleitet worden ist der König von seiner Mutter Sonja sowie seinen Kindern Kronprinzessin Ingrid Alexandra und Prinz Sverre Magnus. Hakon ist nach dem Tod seines Vaters König Harald V. im Alter von 89 Jahren auf den Thron gefolgt. Mit dem Ablegen des Eids hat der neue Herrscher seinen Wahlspruch "Alles für Norwegen" erneuert.
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1: Ein richtig schön sonniger Tag ist das heute bei uns in ganz Österreich. Die Sonne, die überwiegt da wirklich. Hier und da ziehen mal ein paar harmlose Wolken durch. Von den Temperaturen her wird es heute sommerlich warm, bis zu 28 Grad. Es ist aber auch ein recht lebhafter Wind mit dabei.
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2: Ein richtig schön sonniger Tag ist das heute bei uns in ganz Österreich. Die Sonne, die überwiegt da wirklich. Hier und da ziehen mal ein paar harmlose Wolken durch. Von den Temperaturen her wird es heute sommerlich warm, bis zu 28 Grad. Es ist aber auch ein recht lebhafter Wind mit dabei.
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3: Der ehemalige Kikaliner Geschäftsführer ist wegen Betrugsverdachts festgenommen worden. Die Wirtschafts- und Korruptionsstaatsanwaltschaft ermittelt aktuell bei einem mutmaßlichen Gesamtschaden von rund 16,1 Millionen Euro. Der Beschuldigte soll die Notlage von Hochwasseropfern gezielt ausgenutzt haben, um über gefälschte Rabattaktionen rasch Geld zu kassieren. Trotz Zahlungsunfähigkeit hat das Möbelunternehmen weiterhin Gutscheine verkauft und Gelder für Lieferungen entgegengenommen. Davon sind mindestens 4.700 Kunden mit einem Schaden von über 15 Millionen Euro betroffen gewesen.

0: Ein US-Politiker hat schwere Anschuldigungen gegen den früheren Prinzen Andrew erhoben. Der Abgeordnete Thomas Massie beschuldigt den ehemaligen Royal der Sexualverbrechen und verlangt eine konsequente Aufarbeitung des Netzwerks von Jeffrey Epstein. Der verstorbene Multimillionär Epstein hat über Jahre hinweg einen Missbrauchsring für minderjährige Opfer betrieben. Andrew hat sämtliche Vorwürfe stets bestritten, hat sich aber bereits in der Vergangenheit auf einen millionenschweren Vergleich geeinigt. Wegen des anhaltenden Skandals hat der Ex-Prinz bereits alle royalen Aufgaben verloren und hat sein Anwesen in Windsor räumen müssen. Abwehrstar Antonio Rüdiger hat seinen Rücktritt aus der deutschen Nationalmannschaft verkündet. Der 33-jährige Profi von Real Madrid steht dem neuen DFB-Bundestrainer Jürgen Klopp ab sofort nicht mehr zur Verfügung. Nach reiflicher Überlegung hat der Innenverteidiger entschieden, seine Karriere im Nationalteam zu beenden und Platz für jüngere Spieler zu machen. Insgesamt ist der Abwehrspieler 86 Mal für die deutsche Auswahl aufgelaufen.
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0: 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Kurz das aktuelle Wetter.
1: Ein richtig schön sonniger Tag ist das heute bei uns in ganz Österreich. Die Sonne, die überwiegt da wirklich. Hier und da ziehen mal ein paar harmlose Wolken durch. Von den Temperaturen her wird es heute sommerlich warm, bis zu 28 Grad. Es ist aber auch ein recht lebhafter Wind mit dabei.
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